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Dunkelheit lastet schwer auf dem Land. Die drohenden Gipfel der Berge ragen unheilverkündend in den Himmel. Nach all den Jahren ist es wieder da, dieses unheimliche Flüstern in der Nacht. Was verbirgt sich dort in den finsteren Wäldern? Ein Sturm zieht auf. Es wird kalt am Finsterkamm. Doch es gibt Hoffnung. Denn inmitten all dieser Düsternis stehen die Hüter der Wache hoch oben auf den Türmen, Tag für Tag, Nacht für Nacht, bereit, unsere Familien und unser Land mit ihrem Leben zu verteidigen. Wenn sie ihre Feuer entzünden, dann gnade uns die Göttin. Es sind die Feuer der Angst, die dort brennen. Möge der Heldenmut der Wache heller leuchten als das Licht der Flammen. Denn sie sind unsere letzte Bastion vor dem, was dort im Schatten auf uns lauert. Und unsere einzige Hoffnung dort auf der Finsternis.

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3: Hallo Fans aller Galaxien. Eure Kultfigur hier, Captain Kip Dotter, Idol der Jugend und Schwarm aller Frauen. In der letzten Episode hatte mich Tessie, meine Bordassistentin, ohne Handtuch ertappt. Im Hinblick darauf, dass dies ein Familienprogramm ist, kann ich leider nur kurz andeuten, was sich danach abgespielt hat.
4: Oh, Captain, bitte.
3: Oh, Tessie, du hast so wundervolle...
4: Du warst wieder Weltklasse.
3: Danke, meine Zuckermaus. Es gibt Tage, da muss ich über mich selbst staunen.
4: Ja, wenn du über dich hinauswächst. Vielleicht bin ich ja dein Aphrodidium, Dididum, Disidum, Dididum.
3: Von was redest du?
4: Naja, so ein Ding, was dich eben auf Touren bringt.
3: Tessie, wir haben wichtigere Dinge zu tun. Da draußen wartet ein Energiehybrid. Und wenn wir ihn nicht ausschalten, dann schaltet er uns aus. Ist dir das klar?
4: Da. Dr. Kittfinger bewegt sich.
5: Oh, Ghosts, Ghosts.
3: Hey, Doc, alles okay?
5: Ich glaub schon.
3: Na, wunderbar. Hey,
5: hallo, Ihr Gesicht kommt mir so bekannt vor.
3: Hä?
5: Hab ich das schon mal irgendwo anders gesehen?
3: Nö, es war eigentlich immer schon hier vorne in meinem Kopf. Hey. Doc, wir müssen uns beeilen. Der Energiehybrid frisst sich langsam bedrohlich nah an die Hauptstadt heran.
5: Energiehybrid?
3: Ja, Sie wissen doch.
5: Ich bin Hannibal. Wo sind meine Elefanten?
3: Hä? Meine was?
5: Meine Elefanten. Ich will sofort meine Elefanten. Hier, schauen Sie raus. Die Alpen sind verschneit. Ich brauche meine Elefanten.
3: Das sieht nicht gut aus mit Doc Tessie.
4: Ja, Captain. Ich glaube, er ist total baller.
3: Das glaube ich auch, Tessie. Der Schlag auf den Kopf, das ist ihm nicht bekommen.
4: Das erinnert mich an meinen Ex-Schwager, Pomfritten-Toni.
3: Pomfritten-Toni?
4: Ja, er war Boxer. Und alle nannten ihn Senior Balzen.
3: Senior Balzen? Wieso das denn?
4: Naja, weil er einen an der Waffel hatte.
3: Oh, beim heiligen Biscuit. Unsere Helden haben schlechtere Karten, als sie denken. Mehr in der nächsten Episode von Captain Kip Dotter.
6: Dotter, was passiert nun?

Ja, einen wunderschönen guten Abend, Freitagabend, das ist wieder Tohu, Wabohu Zeit, ja, Freitag ist es und das Wochenende steht vor der Tür, bester Tag eigentlich, ne, Freitagabend, Wochenende, ja, und ich stifte noch ein bisschen musikalische Unruhe und wir hatten hier gerade Macadam Crocodile und mit Walk Faster, ja, und ich würde sagen, heute wird es ein bisschen schneller, so musikalisch etwas schneller werden. Jo, ich freue mich auf die Sendung. Ja, wie machen wir weiter? Wie machen wir weiter? Ja, also, ich habe hier eine Band, die heißt Bombay Beach Revival. Ich kann gar nicht sagen, wo die hier her ist. Aus Indien ist sie auf jeden Fall mal nicht, aber die machen so ein, ja, so eine Mischung aus Alternative Rock, Amerikaner und ja, wie soll man sagen, atmosphärischen Indie und die haben hier einen Song, der heißt Beauty in the Bullet Mist. Hier kommen sie, Bombay Beach Revival.

Bombay Beach Revival. Ja, und weil wir hier natürlich den weltbesten Chat natürlich hier noch nebenbei haben, wurde mir natürlich gesagt, die kommen aus Kalifornien. Danke, Gesine. Und dann It's Urgent natürlich. Der hat noch präzisiert aus Südkalifornien, also aus den Staaten. Ja, coole Band, also coole Mischung. Nächste Band, die, da weiß ich, wo sie herkommen. Die kommen nämlich aus England und ja, aus Leeds und ja, sind, machen so, ja, was soll man sagen, so britischen Post-Punk, ja. Und sie heißen Yard Act und bevor ich das aber mache und weil ich ja gerade den Chat erwähnt habe, dann grüße ich doch einfach mal den Chat vorher einfach mal und viele Grüße hier nach Hamburg an Arno 1. Grüße an den Blechtrommler, an den Fishhead. Ganz, ganz liebe Grüße an die Gesine, an It's Urgent, an Matti, Schnick, Schnucki und den Soundy. Schön, dass ihr heute Abend hier mit dabei seid im Chat und ja, auch ganz viele Grüße an alle, die eingeschaltet haben. Und jetzt kommt hier Yard Act mit New Beginning.

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1: Get Down Service aus Bristol hier mit Cha-Cha-Cha Slide. Ja, Get Down Service, eine der Bands, die ich glaube letztes oder vorletztes Jahr das erste Mal für mich entdeckt habe, und ich finde sie wirklich sehr erfrischend. Sie haben so ein bisschen so vom Stil her, finde ich, so ein bisschen wie Stereo MC und auch so eine Leck mich am Arsch Attitüde beim Singen. Mir gefällt's richtig gut. Und nächste Band kommt aus Schweden und die heißen die Viagra Boys. Genau genommen, die kommen aus Stockholm und die machen auch einen ziemlich krassen Sound so und auch ziemlich krasse Bühnenpräsenz. Also ich habe mal auf YouTube ein Live-Konzert gesehen, also die gehen ziemlich, ziemlich ab. Und sie haben ja einen Song, der heißt Pyramid of Health. Kennt man ja noch aus der Schule, ne? Die Gesundheitspyramide, so ganz oben, viel Obst und Gemüse. Und genau deshalb habe ich hier einen Smoothie stehen, den ich hier zu mir nehme. Ja, einen Hopfen-Smoothie. Also Prost, ne? Und hier kommen, Viagra Boys.

The Wombats hier mit Let's Dance to Joy Division. The Wombats ja aus Liverpool. Ja, You Never Walk Alone. Ja, da kommt mein Lieblingsfußballverein her, Liverpool FC. Und ihr erfolgreichster Trainer der letzten Jahre ist ja jetzt dann DFB-Trainer geworden, der Jürgen Klopp. Schauen wir mal, ob er da auch was reißen kann. Also bei Liverpool hat es ja wirklich geklappt. Champions League gewonnen, zweimal, glaube ich, Premier League und was weiß ich alles noch. Die Hoffnung stirbt zuletzt, würde ich sagen. Und man kann vieles sagen, man muss ihn nicht mögen, aber ein guter Trainer ist er auf jeden Fall. Und hier Let's Dance to Joy Division, ja, ich meine, inhaltlich beschreibt der Song halt den Versuch, selbst in schwierigen Zeiten optimistisch zu bleiben, ja, und das wollen wir doch alle tun und hoffen. Und nächste Band heißt D4 und die habe ich ja aus Versehen mal in einem Plattenladen, wo ich einfach mal so rumgestöbert habe. Da gab es so eine Ecke, da waren so CDs und Platten für 1 Euro und das Cover hat mich angesprochen und da habe ich gedacht, nehme ich doch mal mit. Und The D4 stammen aus Auckland in Neuseeland und haben so Ende der 90er Jahre sich gegründet und ihr Debütalbum war das 620, heißt das, von 2-1 und ja, die haben einen ziemlich rauen Gitarrensound, schnörkellos, aber ich würde mal sagen, ziemlich fett und ja, hier kommen sie mit Pirate Love.

0: Jesse Roper, ja, ein Name, den man sich ja merken kann. Coole Musik kann man auf seiner Playliste haben. Der kommt aus Kanada und ist zählt dort zu einem der ja bekannteren Blues-Rock-Gitarristen. Und der Song hier ist Georgia Train, Jesse Roper. Ja, und ich würde mal noch begrüßen hier in den Chat. Und zwar ist noch reingekommen der Taste Toaster Raum Torone. Mein, die Zunge. Gönndav ist noch da. Ja, grüß euch. Und ich sehe gerade die Susanne. Und zwar der sporadische Susanne ist gerade auch reingekommen. Dir auch einen wunderschönen guten Abend. Und wir machen weiter mit alten Bekannten. Und zwar Jimmy Page, ja, von Led Zeppelin. Und hier eine Live-Aufnahme. Und zwar haben die, ich glaube, es war so um die 2000er Jahre, Live-Konzerte gemacht mit The Black Crowes. Und die Zusammenarbeit war so gut und die haben sich so gut verstanden, ja, dass ein richtig cooles Live-Album rausgekommen ist. Das heißt Live at the Greek, ja, von 2000. Ich lese es hier gerade. Und da habe ich ein Stück draus, das heißt No Speak, No Slave. Hier kommen Jimmy Page und ja, The Black Crowes.
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Beth Hart hier mit Savior with a Razor, ja, und ja, was für eine Stimme und ja, ich finde es auch absolut authentisch, ja, ich meine, die Frau hat auch sehr viel erlebt und ich denke, dass da sehr viel, ja, persönliche Erfahrung in ihre Songs und ihre Musik übergeht, dass es so authentisch wirkt, ja, und sie hat ja mit vielen Stars auch zusammengearbeitet und dann mit Joe Bonamassa, Jeff Beck und hier dann halt mit Slash, ja, dem Gitarristen von Guns N' Roses, ja, fetter Song. Und nächste Band, auch so ein bisschen in dem Blues-Bereich, ein bisschen Blues-Rock halt, ja, und heißt When Rivers Meet und das ist ein britisches Blues-Rock-Duo aus Essex und es ist nicht nur ein Duo, es ist ein Ehepaar und es besteht aus ja, Grace und Aaron Bond und die machen zusammen richtig coole Musik und die machen das auch so, ja, do it yourself, keine großen Plattenfirma, aber trotzdem zu Hause, gutes Studio, gute Musik, so sollte das sein. Und hier kommen sie, When Rivers Meet mit Did I Break the Law.

Day in Your Grave hier, The Black Keys mit Alice Cooper. Ja, The Black Keys, auch einer der Bands, die ich richtig klasse finde. Ja, gibt es schon ja seit Anfang der 2000er und die haben auch ganz einfach angefangen, ja, mit einfachsten Mitteln in Kellern und in ihren Garagen und haben dort ihren Sound zusammengebastelt und

Ich glaube, jetzt hat der Dan Auerbach, also einer von denen, der hat jetzt schon ein richtig gutes Studio und macht auch sehr viel Musik. Also ist auch als Produzent für andere Bands ja ziemlich aktiv. Und der Stay in Your Grave hier mit dem Alice Cooper stammt von dem Album No Rain, No Flowers. Ja, passt ja zu dem Sommer auch hier in Deutschland. Ich habe jetzt hier im Chat mit, gelesen, ja, mit Grauen gelesen, dass es nochmal heiß werden soll. Also ich, hier im Saarland war es heiß genug, genug Tage heiß gewesen. Und ich habe jetzt hier erfrischende 27 Grad im Studio, ja, wo es so heiß war, waren es 35 teilweise hier liefen. Also mein Sendeequipment lief auf Eis. Und ja, also es wird nochmal warm. Was soll's? Da müssen wir durch, ne? Und ja, nächste Band hier, Kasabian, ja, auch aus England, aus Leicester. Und ich habe hier einen Song von ihnen, der heißt Fire. Also hier sind Kasabian mit Fire.

Kasabian mit Fire, ja, und ich gucke hier in den Chat und ja, ich wollte eigentlich noch Leute einladen. Ich wollte sagen, ne, also hier, RE-Chat ist offen und er ist auch gut besucht und ich freue mich. Ihr könnt noch mit dazukommen, ne? Also hier auf der Startseite den Chat-Button finden, radioemergency.de, Namen aussuchen, mit reinkommen. Wer aber ja, so ein bisschen Angst hat vor Bakterien und so, sollte vielleicht eine Flasche Sacrotan mitnehmen. Also viele Grüße an den Chat, interessante Themen heute. Also einfach noch mit reingehen, mitreden. Nächste Band, auch eine meiner Lieblingsbands, muss ich sagen. Faith No More aus San Francisco. Ja, war in den 90ern mein absoluter Favorite Band. Dreimal live gesehen, total abgefeiert. Ja, und der Sänger Mike Patton, ja, der ist ja einer der vielseitigsten Sänger, auch so von seiner Stimme. Absolut Wahnsinn und hat ja ganz, ganz viele Projekte noch neben Faith No More. Und ich habe jetzt hier einen Song, Last Cup of Sorrow. Und den habe ich hier in einer sehr, sehr interessanten Version, nämlich in der Roli Musi Mann Mix Version. Ja, und hier kommen sie, Faith No More.

Faith No More hier mit Last Cup of Sorrow. Ja, das der Song kam ursprünglich auf ihrem Album Album of the Year raus, 97. Und es gibt ein cooles Musikvideo übrigens dazu. Das orientiert sich so ein bisschen an Alfred Hitchcocks Klassiker Vertigo, ja, aus dem Reich der Toten. Also kann man sich gerne mal angucken. Sehr cooles Video, ja. Und ja, Faith No More. Und jetzt kommen wir zu einem Künstler, den habe ich dieses Jahr für mich entdeckt. Und der heißt Genesis Owusu. Und der kommt aus Australien, hat aber ghanaische Wurzeln. Und der hat ein ziemliches, ja, Genre, ein Genre-Mixer, der rappt, der funkt, der punkt. Hat noch Soul und auch Rock dazu. Und ziemlich cool, ziemlich cool. Und ja, ich habe hier einen Song, der heißt Freak Boy. Und hier kommt der Genesis Owusu.

Wodan Boys hier mit Geezer, Glamour, Danger. Ja, und die Wodan Boys kommen aus Den Haag, also aus den Niederlanden. Ja, irgendwie so ein bisschen, finde ich so, hat was von Queen of the Stone Age oder den, ja, den Arctic Monkeys. Ja, sie sind auf jeden Fall auf den Bühnen, ja, dieser Welt unterwegs und, ja, gern gesehener Gast bei Festivals. Und, ja, Wodan Boys. Und, ja, Geezer, Glamour Danger, ja, von ihrem gleichnamigen 225er Album. Und jetzt kommen wir ein bisschen nach Deutschland. Und zwar kommt jetzt hier eine Band, ja, deutsche Band, Darkwave, Postpunk, EBM aus Berlin. Und die heißen Twin Noir. Und ja, ziemlich fett. Also ich spiel's mal, ohne jetzt hier noch weiter zu quatschen. Hier kommen Twin Noir mit Stimmen.

Twin Noir aus Berlin mit dem Song Stimmen. Und ich schau noch mal hier in den Chat. Mach noch mal eine Chat-Lesung. Und immer noch mit dabei hier Arno 1, dann auch der Blechtrommler. Ja, euch beiden wunderschönen guten Abend. Dann ist ja, wie schon gesagt, der sporadische Susanne auch hier mit dem Chat. Dir auch einen wunderschönen guten Abend. Dann viele, viele Grüße an die Emmy. Und soweit ich das hier sehe im Sendeplan, Emmy sendet morgen, ne? Von 19 bis 21 Uhr Emmys Diary. Und ganz, ganz liebe Grüße an die Gesine, die hat ja gestern gesendet. Dann Grüße an den Gönndive, an den Matti, an Schnickschnucki, an den Soundy. Und ich glaube, der Taste ist auch noch irgendwo. Der springt hier rein und raus. Ja, viele Grüße auch an dich, Taste Toast Derone. Und jetzt machen wir weiter mit einer alten Bekannten, Gianna Nannini, ja, schon ewig, ja, seit den 80ern musikalisch unterwegs, und die hat tatsächlich einen neuen Song rausgebracht, brandneu, gerade frisch gepresst, und der heißt Americana Inc. Und hier kommt die Gianna Nannini.

The Rush hier von J.J. Wilde, ja, und die kommt aus Kanada, aus Ontario. Und ja, die hat 2021 dieses Album rausgebracht, das hieß Ruthless. Und das war ja eines der erfolgreichsten Alben in Kanada in diesem Jahr. Und da hat sie auch einen Award für bekommen. Also Artist, Breakthrough Artist of the Year in Kanada, J.J. Wilde. Nächster Song ist auch brandneu und ist mir Anfang des Monats über den Weg gelaufen. Die Band heißt Integra Pink. Kannte ich vorher überhaupt nicht. Ja, was soll man sagen? Ich habe auch noch nicht so viel über sie rausgekriegt. Sie sind aus Kalifornien, hat mal vorhin schon aus den USA und seit 2022 aktiv und eher so im Untergrund bis dato, aber könnte sich ja vielleicht jetzt noch ändern. Hier kommen die mit Ghetto Bird.

Freitagabend, ihr hört immer noch Tohuwabohu hier auf Radio Emergency. Und das war Metric mit What Feels Like Eternity. Ja, Band kommt aus Toronto, Kanada. Ja, und die Sängerin Emily Haynes, ja, die gehört ja auch zu den markantesten Stimmen der kanadischen Indie-Rock-Szene. Ja, und von Kanada gehen wir rüber über den großen Teich nach Frankreich. Und da gibt es eine Band, die heißt Scarecrow. Und wo verortet man die? Eigentlich eher so in den Hip-Hop. Aber die, die mischen auch wieder viele Genres zusammen. So Hip-Hop, Blues, auch ein bisschen Rock, ja, und Rap. Und ja, einfach nur, ja, schönes Crossover. Und das ist ja das, was mir halt immer so gefällt, wenn man ja aus verschiedenen Stilen mal was ganz Neues macht. Und hier kommen sie mit dem Song All Now, Scarecrow. 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

Cult 9 hier mit Reverend Slim. Ja, ich hoffe, wer jetzt was zu beichten hatte, hat das jetzt hier bei diesem Song getan. Und ich wollte noch auf jeden Fall ganz herzlich hier die Tomatenfrau begrüßen, die ist hier in den Chat reingekommen. Und ich wollte auch noch Tschüss sagen, Tschüss an der sporadische Susanne. Zack, war sie weg. Also wünscht dir auch noch einen schönen Abend, ja. Und ja, wir machen weiter hier mit einer Band, auch nochmal aus Frankreich, und die heißen No Money Kids. Die kommen aus Paris und ja, ihr Song heißt Rather Be the Devil.

0: Blues Pills mit Here Comes the Night. Ja, die Band wurde 2011 gegründet. Ja, aber so herrlich retro, ja, finde ich. Also super, super Sound. Here Comes the Night stammt von 2024 von ihrem Album Birthday. Und ja, sie setzen auf jeden Fall konsequent auf analoge Aufnahmetechniken, damit sie diesen coolen Retro-Vintage-Sound auch hinbekommen. Und die sind auch auf den großen Festivals unterwegs. Ja, auf dem Wacken waren sie auf jeden Fall schon. Und auch Sweden Rock, ja, auch ein Riesenfestival. Oben im Norden, weil Blue Pills, ja, eine schwedisch-amerikanische Blues-Rock-Band. Und ja, die nächste Band heißt Juliet and the Licks. Und hinter denen verbirgt sich niemand Geringeres als Juliette Lewis. Ja, die bekannte Schauspielerin zum Beispiel hier aus Natural Born Killers. Und die, ja, die hat ein Bandprojekt, geht auch ziemlich ab. Und ja, ihr Song hier heißt Smash and Grab. Hier kommt Juliet and the Licks.
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Axel Bauer und Brigitte Fontaine. Ja, Axel Bauer zählt ja zu den bekanntesten Rockmusikern in Frankreich, da so in den 80er Jahren. Ja, und Brigitte Fontaine, französische Sängerin, Songwriterin, Schriftstellerin, was sie nicht alles gemacht hat. Ja, Chanson, Avantgarde, Jazz, Poesie, Theater. Ja, also eine der prägenden Figuren der französischen Kulturszene. Ja, und die zwei haben sich nochmal zusammengetan und haben hier diesen Song rausgebracht, Merde à la mer, ja, scheiße wie das Meer, kann ich jetzt nicht sagen, ne? Also ich wäre froh, wenn ich jetzt am Meer wäre, hier im Saarland ist man doch relativ weit weg davon, ne? Und war die heutige Sendung Tohu Wabohu am Freitagabend mit dem Franziger Berlin am 24.07.06.20. Und wir haben hier auf RE so ein bisschen das Sommerloch. Ja, gibt ja nicht viele Sendungen im Moment. Morgen auf jeden Fall nicht verpassen. Sendet auf jeden Fall die Emmys Diary von 19 bis 21 Uhr. Und jetzt kommt leider kein Aquas Literarium. Sie ist auch im Urlaub und ich glaube, soweit zu wissen, nächste Woche auch noch. Und im Urlaub ist ja auch der Bagger und deswegen gibt es ja auch im Moment keine Morning Show. Und ich kann in der Woche leider nicht senden, bin ich halt unterwegs. Aber ich habe gedacht, ich mach mal am Sonntag ja eine Sendung, eine Morgensendung, von 9 bis 11 Uhr, damit vielleicht mal ein bisschen was gesendet wird um die Uhrzeit. Und werde es nicht Morning Show nennen, weil das ist ja Baggers Konzept und ich nenne es dann einfach der frühe Vogel. Und der frühe Vogel am Sonntag, das ist dann der Franzjäger Berlin, ja, von 9 bis 11. Wer Bock hat zum Frühstück oder was auch immer, ja, schaltet euch ein, 9 Uhr bis 11 Uhr. Der frühe Vogel mit mir. Und was möchte ich noch sagen? Ja, ich möchte auf jeden Fall hier den weltbesten Chat grüßen. Da ist gerade noch reingekommen der Axel K. Viele Grüße an dich. Ganz, ganz liebe Grüße auch an den Blechtrommler. Dann an Emmy. Nicht vergessen, morgen Emmys Diary. Dann ganz liebe Grüße hoch an die Ostsee, an den Fishhead und an den Burns. Auch ganz liebe Grüße. Dann an die Gesine, ganz, ganz liebe Grüße. Ja, Mixtape gestern gesendet, war auch wieder ganz groß. Dann ganz liebe

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